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1: Es ist 20 Uhr und einige Sekunden obendrauf. Hier ist Radio Stream D und Radio Stream D Heimat mit der Sendung Mi Hetz, Min Stadt, Min Leaches. Und ich freue mich ganz besonders, euch heute Abend begrüßen zu dürfen hier bei unserem Lokalsender, den ihr empfangt über Web, über App und über DAB+.
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1: Am Mittwoch hatten wir unsere Kirmessendung im Füchschen Biergarten rechts neben der Wildwasserbahn. Leider hat die Übertragung nicht geklappt und die Audiodateien hat noch nicht die Qualität, die wir vor Ort aufgenommen haben, dass wir sie hier alle senden können. Zwei Interviews haben die Kontrolle insofern überlebt, die wir gleich auch senden würden. Und ich mache heute mit euch die Sendung, wo wir die Lieder spielen wollen, die zu den einzelnen Interviewgästen gepasst hatten. Ich erzähle euch ein bisschen über die Interviews, was die Gäste erzählt haben, und insoweit machen wir uns einen schönen Abend hier und ich freue mich, dass ihr alle dabei seid. Jetzt anfangen. Wart ihr auf der Düsseldorfer Rheinkirmes, der größten Kirmes in Deutschland nach dem Oktoberfest in München? Und habt ihr Spaß gehabt auf der Kirmes? Wart ihr Raupe fahren? Wart ihr auf den Karussells? Wart ihr im Überschlag? Oder nur in den Biergärten? Von Karens Kirmeskörbchen angefangen über das Schlüsselzelt, das Schlösserzelt, beim Kürzer vorbei, beim Ürie vorbei, beim Olli vorbei, im Schuhmacher vorbeigegangen, oder was bedeutet für euch Kirmes? Ich hatte schöne Tage auf der Kirmes und insofern machen wir heute Radio und erinnern ein wenig an die Kirmes.
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0: Hier ist Radio Stream D und Radio Stream D Heimat mit der Sendung 90 Minuten Duss. Wir stehen hier auf der Düsseldorfer Rheinkirmes im Füchschen Biergarten und machen Musik und Radio live zum Anfassen. Hier mit den Moderatoren, mit Kalle Wahle, mit Michael Teinedemd und mit mir, dem Stefan Drüppel. Wir haben einige Gäste da und wollen euch gerne zum Thema Kirmes und Düsseldorf interviewen. Und als erstes würde ich mich freuen, wenn wir das Betreiberpärchen, den Stefan und die Nadine, zu uns bekommen. Die Nadine ist da schon am Weg, der Stefan muss noch putzen. Hallo Nadine.
1: Hi.
0: So, wir sind hier im Füchschen Biergarten, da kommt auch der Stefan. Hallo Stefan.
2: Hallo zusammen.
0: Ja, wir sind hier jetzt auf dem Füchschen Biergarten auf der großen Kirmes und zwar rechts neben der Wildwasserbahn. Wenn ihr uns live hört und ihr wollt noch Radio zum Anfassen erleben, kommt vorbei. Wie ist dazu gekommen, dass ihr hier auf der Kirmes mit eurem Bierwagen steht?
2: Wir sind tatsächlich von der Brauerei Füchschen angesprochen worden, ob wir den Stand im letzten Jahr übernehmen wollen. Und dann haben wir gesagt, wir probieren das aus und haben es gemacht und jetzt nochmal im zweiten Jahr. Und dann schauen wir, ob es so weitergeht.
0: Das erste Wochenende ist bereits gelaufen, die erste Drohnenshow. Seid ihr zufrieden mit dem, wie es läuft?
1: Ja, absolut.
0: Wie sieht das aus, euer Arbeitstag? Morgen früh, 9 Uhr hier aufräumen und dann bis mitten in der Nacht um 2?
1: Nee, also abends komplett aufräumen, morgens früh erstmal die Kinder in die Kita bringen, Abrechnung machen und dann hier mittags wieder am Start sein.
0: Wie hält man das durch, so 10 Tage?
2: Schwer. Man ist müde, aber man schafft's. Die Motivation hier, die Leute sind nett, das passt alles gut. Es kommt auf jeden Fall, ja, die ganze gutes Publikum, gutes Personal, das ist das Wichtigste.
0: Ihr habt ja ein großes Team hier. Reißen sich die Leute drum, bei euch mitzuarbeiten?
1: Ja, so ein paar Anfragen haben wir schon, aber was für uns total wichtig ist, bei uns arbeitet ja Familie, also ganz viel Familie, ne, Schwiegervater, Kinder von Stefan, meine Schwester, Freunde arbeiten bei uns. Also wirklich auch viele Menschen, die uns sehr verbunden und nah sind. Und genau, die sind, die unterstützen uns hier.
0: Also ihr musstet keine Anzeige aufgeben, junger Mann zum Mitreisen gesucht.
2: Nein. Nee, du hättest dich ja eh nicht gemeldet.
0: Ich bin ja auch nicht der junge Mann mehr.
2: Ach so.
0: Ja, ist das jetzt eine Dauereinrichtung in der Füchschen Biergarten? Kommt ihr nächstes Jahr wieder?
2: Wir hoffen's. Also die Bewerbung ist ja jedes Jahr neu. Wir können uns darauf bewerben und dann werden wir sehen, ob wir den Zuschlag wieder bekommen.
0: Was sind denn Kriterien für so eine Bewerbung, um hier einen Biergarten zu haben?
2: Naja, man muss jemanden haben, also die Brauerei Füchschen hat den Vertrag hier und wir bewerben uns mit der Brauerei Füchschen. Und dann entscheidet die Kommission, ob die den Platz so abgenommen hatte, ob die das gut fanden, wie wir das aufgemacht haben. Oder ob sie gesagt haben, das ist ein totaler Reinfall gewesen, das lassen wir nicht mehr zu. Das liegt in der Kommission.
0: Jetzt habt ihr ja hier den Biergarten aufgemacht und ganz bewusst gesagt, wir machen keine Musik. In den anderen Biergärten, da werden ja einem die Ohren voll geknallt. Warum dieses Konzept?
1: Weil die Leute sich hier am besten unterhalten können. Die gehen ihre Runden, die werden überall beschallt und hier können die ihr Bierchen ganz in Ruhe trinken und sich mit den Menschen unterhalten.
0: Jetzt werden sie von uns beschallt hier, aber ihr habt noch andere Veranstaltungen. Was läuft noch bei euch bis Ende der Woche?
2: Ja, wir hatten tatsächlich am Samstag Olli Benz schon hier mit dem Kneipenküss, was sehr gut angekommen ist. Das lief im hinteren Zelt. Da wurden die Leute auch nicht gestört, die konnten aber zugucken. Man konnte dabei sein und mitspielen. Man hatte super Preise. Und du bist tatsächlich heute unser zweiter Hauptakt.
0: Dann würden wir uns auch freuen, wenn ihr nächstes Jahr hier seid, wenn wir dann wieder Radio hier von Füchschen Biergarten machen können, weil so können uns die Leute hier auch zuhören. Und dann kriegen wir das mit der Technik auch wieder ein bisschen besser hin. Versprochen. Vielen Dank, dass ihr da wart.
2: Sehr gerne.

0: Mit dem Lied Düsseldorf leite ich jetzt über zu unserem zweiten Interview zu einem echten Düsseldorfer Jungen. Die weiteren Interviews sind leider digital zum Opfer gefallen, aber ich werde euch so ein bisschen was zu den Interviews gleich erzählen. Aber als nächstes erstmal Rolli Rolzhofen von den Düsseldorfer Jungens, der Ex-Bars.
1: Ja, Stefan, das war schon mal die erste gute Interviewnummer hier. Was machen wir denn jetzt? Wen haben wir denn noch alles als Interviewpartner hier? Du bist doch hier derjenige, der sich, wenn man hier an die Runde schaut, sich gut auskennt.
2: Ja, wen könnten wir als nächstes nehmen? Hier sitzen Gäste rechts von uns. Rolli. Der Rolli ist gerade mitten im Gespräch. Rolli, komm noch mal rüber. So, der Rolli kämpft sich zu uns rüber. Als nächsten Gast habe ich Wolfgang Rolzhofen, kurz genannt Rolli, den ehemaligen Vorsitzenden der Düsseldorfer Jungens. Rolli, was bedeutet Kirmes in Düsseldorf für dich?
3: Ja, Kirmes ist Heimat. Das ist die größte Kirmes am Rhein mit über 4 Millionen Zuschauer. Und was mich besonders beeindruckt, dass es von Ehrenamtlern gemacht wird. Der St. Sebastian Schützenverein von 1316 organisiert das jedes Jahr. Und das ist aber einmalig so ein großes Event, wo du sonst viel Geld für bezahlen musst. Das machen die Ehrenamtler jedes Jahr. Und für die Düsseldorfer Bürgerinnen und Bürger ist das ein wunderbares Erlebnis.
2: Und was bedeutet Kirmes für dich persönlich?
3: Für mich ist Kirmes Heimat. Als 5-Jähriger, 10-Jähriger mit den Eltern über die Kirmes zu gehen, war immer schon aufregend. Und jetzt später als Erwachsener ebenfalls. Und dann verbindet das natürlich einen mit den Düsseldorfer Jungens. Kirmes gehört dazu. Jeden Dienstagabend haben wir unser Auftritt im Festzelt. Unser Heimatabend auf dieser Düsseldorfer Kirmes. Und das ist einfach hervorragend. Und was mich immer beeindruckt, dass dieses Gemeinschaftsgefühl der Stadtgesellschaft, hier trifft sich alles, ob arm, ob reich, auf alle Schichten sind hier vertreten in der Düsseldorfer Stadtgesellschaft. Und das ist einfach einmalig, jedes Jahr. Und das mit 4 Millionen Besuchern.
2: Du sagst, du warst schon als 5-Jähriger auf der Kirmes. Warst du damals Karussell- und Achterbahnfahrer?
3: Kinderkarussell, Achterbahnfahrer. Und dann gab es die Fischbrötchen noch für 50 Pfennig.
2: Lange her, ne? Das ist lange
3: her. Jetzt kosten die Fischbrötchen 8 Euro.
1: Ich habe eine Frage, so ein bisschen, die geht mir ein bisschen persönlich. Wie hast du das gut verkraftet, nach so langer Zeit die Führung der Jungens abzugeben? Ich kenne das so von einigen Leuten, die halt auch Unternehmen geführt haben, wo ich das immer mich wundere und sage so, schaffen die das wirklich so, das abzugeben, weil irgendwo, das ist ja ein Teil des Lebens.
3: Ja, also wie gesagt, ich habe es ja 13 Jahre lang gemacht und 2024 habe ich mich entschieden, 2025 nicht mehr zu kandidieren. Und dann habe ich mich darauf vorbereitet und dann im Januar, Februar kam es immer näher, der 29. April und im März rief mich der Oberbürgermeister an. Und habe mir das Amt des Antisemitismusbeauftragten der Stadt Düsseldorf angeboten. Ich wollte eigentlich in den Ruhestand gehen. Und dann habe ich mir das mit meiner Frau besprochen. Dann habe ich gesagt, okay, das mache ich. Das ist ehrenamtlich, dieses Amt. Und sehr wichtig, der Antisemitismus hat sich sehr verstärkt in den letzten Jahren hier, auch in Düsseldorf. Und es gibt eine Studie, dass 20% der Bevölkerung antisemitische Einstellungen hat. Das heißt für Düsseldorf 120.000 Bürgerinnen und Bürger. Und dafür ist dieses Amt vom Oberbürgermeister eingerichtet worden, um dagegen zu halten und als Anlaufstelle zu dienen. Und das ist sehr sensibel, sehr schwierig, aber macht auch sehr viel Freude. Und deswegen habe ich das gerne übernommen, dieses Amt. Deswegen hat sich nicht sehr viel geändert bei mir. Ich habe immer noch eine 50-Stunden-Woche und bin auf vielen Veranstaltungen, muss viel sehr oft einschreiten, weil ich viele E-Mails bekomme von antisemitischen Vorfällen. Habe sehr viel Kontakt zu der jüdischen Gemeinde.

0: Großen sehen, was man früher immer selbst gemacht hat. Und das ist auch sehr schön.
1: Ich kenne es halt von der Tischgemeinschaft bei uns, da ist halt auch der Tischbass, der sagt so, irgendwann muss auch mal ein Wechsel da sein, sonst wird es halt irgendwie, ja, sonst geht es immer weiter wie vorhin und keine Innovation findet statt.
0: Und das finde ich auch gut. Wir haben einen guten neuen Vorstand und da waren ja auch noch sehr viele alte Vorstände von mir dabei. Fünf Stück sind ja noch von früher, zwei sind neu hinzugekommen und der jetzige Bass war ja mal langjähriger Vizebass, also war das ein guter Übergang. Dass das nicht so abrupt war mit 7, 9 Leuten, sondern mit Leuten, die auch schon die Erfahrung hatten, den Verein zu führen. Und das ist sehr positiv.
1: Stefan, hast du noch eine Frage an unseren Bass? Ex-Bass.
2: Ex-Bass, ja. Ja, Rolli, Schützenkönig, war das nicht mal ein Thema für dich?
0: Das war mal angedacht, aber das hat nie funktioniert. Du musst ja auch noch treffen können und ich bin also kein großer Schütze. Und deswegen hat das also nie funktioniert.
2: Wie funktioniert? Karnevalsprinz auch nicht.
0: Karnevalsprinz sollte ich mal vor 40 Jahren werden. Da bin ich angesprochen worden. Da bin ich damals zu meinem Aufsichtsratsvorsitzenden der Bank gegangen und habe gesagt, ja, ich soll Karnevalsprinz werden. Das soll 100.000 D-Mark kosten damals noch. Hat er gesagt, das können Sie vergessen. Damit war das auch das Thema erledigt.
2: Dann wird mein Vorsitzender der Jungens. Ne?
0: Nach meiner Pensionierung dann mit 66 wurde ich dann Bas der Düsseldorfer Jungens. Und ich war ja schon 1982 bei den Jungs, bin ich eingetreten und habe Tisch gegründet damals. Und so hat sich das dann fortgesetzt. Und wobei ich nie gedacht hätte, dass ich das 13 Jahre mache.
2: Du bist ja in der Stadtgesellschaft aktiv. Du hast eben gesagt, Antisemitismusbeauftragter. Auch wenn das so nicht so ein richtiges Kirmesthema ist, aber hast du Angst um die Entwicklung, wie diese im Moment in Deutschland läuft?
0: Ja, leider muss man dazu sagen, die antisemitischen Vorfälle haben sich seit 2023 mehr als verdoppelt. Und wir merken, dass diese Israel-Kritik vermischt wird mit Antisemitismus. Man muss die Leute immer wieder aufklären, dass Israel-Kritik erlaubt ist, aber Antisemitismus nicht. Also die Existenz von Israel zu leugnen oder Israel auslöschen zu wollen, ist antisemitisch. Aber die Regierung zu kritisieren, ist das Recht jedes Demokraten.
2: Ja, Rolli, ich danke dir, dass du da warst zum Interview. Ich wünsche dir noch eine wunderschöne Kirmes. Hab viel Spaß. Freitag Feuerwerk.
0: Ich treffe gleich die Tischgemeinschaft Wirtschaft. Wir gehen heute Abend gemeinsam auf die Kirmes von der Tischgemeinschaft und dann natürlich das Feuerwerk am kommenden Freitag. Vielen Dank auch.
2: Ja, wunderbar. Danke, dass du bei uns warst, Rolli.
1: So, wir gucken jetzt mal, dass wir ein bisschen Musik hier noch auf die Kette kriegen irgendwie. Das dauert jetzt ein Sekundchen, aber das kriegen wir irgendwie hin.

Als nächsten Gast hatte ich dann Thomas Geisel vor dem Mikrofon. Thomas Geisel, der EU-Parlamentarier für den BSW. Wie es da noch war, heute wissen wir zwei Tage später, Thomas hat den BSW verlassen und ist aber weiterhin noch im EU-Parlament. Ich habe ihn gefragt, wie es denn aussieht, ob die große Kirmes in Europa bekannt ist. Und er sagte, ja, so der ein oder andere aus dem deutschen Bereich zumindest und aus dem niederländischen Bereich kennt die große Kirmes. Er war aber noch nicht da und ich habe ihn gefragt, ob er es nicht mal nutzen könnte, seinen Redebeitrag, den er immer nur für eine Minute hat, im EU-Parlament dafür mal zu nutzen, für die Düsseldorfer Kirmes zu werben. Auch das wollte er gerne mal machen. Michael fragte ihn, wie er denn zu dem Film stand oder heutzutage steht, den seine Tochter gedreht hat, weil das war auch ein ziemlich ehrlicher Film gewesen. Und er sagte, ja, die ganze Situation war nicht einfach. Er wurde auch mit vielen Fragen da konfrontiert. Er ist froh, dass er sich mit seinem Vater ausgesöhnt hat. Und insofern steht er hinter dem Film und er sagte, er hatte eine intensive Zeit da mit seiner Tochter zusammen, auch seine Tochter da nochmal anders und intensiver kennenzulernen. Insofern freut er sich jetzt auch wieder in Düsseldorf zu sein und auf der Kirmes zu sein. Er wird noch erkannt als Ex-OB auf der Düsseldorfer Kirmes und angesprochen. Und er fühlt sich wohl in Düsseldorf. Ja, wie es mit ihm jetzt weitergeht, da er jetzt nicht mehr Mitglied im BSW ist, aber immer noch Mitglied im Europaparlament, muss man mal schauen. Auf jeden Fall danke ich dir, Thomas, dass du da warst zum Interview und du hast dir ein Wunsch gewünscht. Meine Güte, ein Lied gewünscht von B Midnight Rain. Ein wenig hat es ja getröpfelt mal zwischendurch. Es war zwar nicht mit der Nacht, es war also mit Evening Rain, aber insofern B jetzt mit Midnight Rain, unter anderem auch für dich, lieber Thomas.

Anschließend habe ich mit Kalle Wahle ein Interview geführt. Kalle kam gerade aus Monaco zurück und wir haben darüber gefrotzelt, dass ihm vorgeworfen wird, er würde jetzt das ganze Geld vom CSD in Monaco verspielen. Aber er hat alles auf Rot gesetzt in der Hoffnung, dass dadurch natürlich die Einnahmen für nächstes Jahr wieder steigern oder gestiegen sind. Nein, Quatsch. Natürlich, er hatte die Wochen genutzt, er ist von Freunden eingeladen worden und er hat uns erzählt, was alles so in Monaco abgeht, insbesondere Treppen rauf und Treppen runter.

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Ja, einen wunderschönen guten Abend. Es ist Sonntag, 18 Uhr. Hier ist Stream Day Radio aus Düsseldorf. Und hier ist wie jeden Sonntag die Soulmates Radio Show. Ja, und wie immer gibt es einen Mix aus ein paar neuen Sachen, ein paar älteren Sachen. Auf jeden Fall viel Vergnügen für die nächsten 2 Stunden. Mein Name ist Thomas Buchheim.

Ja, das waren die wunderbaren Womack Sisters mit If I Let You. Neue EP müsste in 2-3 Wochen erscheinen und da freue ich mich sehr drauf. Ja, angefangen habe ich heute mit Bobby Patterson, Soul is Our Music. Das kann wahrscheinlich jeder unterschreiben, der hier einschaltet. Danach Bobby Williams, Get Into It und Little Ann mit Sweep It Out Into The Shed. Ja, und weiter geht's mit was Neuem, Sunbird, Is This What Love Is?

Ja, das war ein neuer Track von Malte Sanko, Get in the Zone. Und auch da kündigt sich anscheinend ein neues Album an. Ja, auch ein neues Album kommt jetzt kurzfristig von Leon Bridges. Das wird heißen Happiness Anytime. 4 Stücke konnte ich davon hören, die mich bis auf eins alle nicht so wirklich überzeugt haben. Aber es gibt ein sehr schönes Stück, Your Love is Electric. Und das spiele ich jetzt natürlich.

Ja, hier ist die Soulmates Radio Show auf Stream D Radio aus Düsseldorf. Und das war gerade Moses Boyd mit seinem aktuellen Track Say Yeah. Und jetzt wird es wieder etwas älter mit Marva Whitney.

Ja, das sind The Sincere's mit How Lonely is Lonely. Und der nächste Track kam ursprünglich von The Sacred Souls. Jetzt hören wir ein Cover von Isabel, Can I Call You Rose?

Ja, sehr schöner Track von Tyron Davis, Are You Serious? Ja, und jetzt habe ich War auf dem Plattenteller mit Deliver the World.

Ja, das sind die Rough Cats aus Berlin zusammen mit dem amerikanischen Sänger Doug Shorts. Der Track hieß I Am Worried und das ist ein ganz neuer Mix von Aerobic. Ja, und jetzt hören wir Aerobic himself mit Aquamarina.

Ja, das war Aquamarina von Aerovic alias Carsten Meyer aus Hamburg. Und dieser Carsten Meyer hat ja noch ein Projekt, unter anderem, er ist Keyboarder bei den Hamburg Spinners, die, wie der Name schon sagt, aus Hamburg kommen. Ja, und die Hamburg Spinners werden hier in Düsseldorf am letzten Augustwochenende auf dem legendären Goldsheim-Fest auftreten, nämlich am 30. August. Und ja, ich kann euch nur empfehlen zu kommen, das Festival ist gratis. Stream Day wird dort einen Stand haben und auch live vom Festival senden. Ja, und jetzt hören wir natürlich die Hamburg Spinners.

Ja, das waren die Hamburg Spinners mit Bar Jazz. Wie gesagt, 30. August in Düsseldorf unter der Theodor-Heuss-Brücke, das Goldsheim-Fest. Und da spielen die Hamburg Spinners zusammen mit 6 anderen Bands. Ja, hier ist Radio Stream Day aus Düsseldorf. Hier ist die Soulmates Radio Show.

Ja, das war Kantha Lang mit Sugar Woman. Jetzt kommt wieder was Neues, nämlich Ruby Wood, This Thing Called Life.

Ja, das war Alicia Joy aus Australien von ihrem 2024er Album, glaube ich, The Making of Silk, und der Track hieß Hold On. Der nächste Track ist nur 2 Monate alt, kommt von Arcos und heißt Blow Me Away.

Ja, das sind unverkennbar Earth, Wind and Fire von 1980. Take it to the sky. Ja, und hier kommen The War and Treaty.

Ja, und das war es auch wieder für heute. Das letzte Stück beginnt gerade. Rotary Connection, I Am the Black Gold of the Sun, ein alter Klassiker. Ja, vielen Dank fürs Zuhören. Nächste Woche, 18 Uhr, Sonntag, gibt es die nächste Soulmates Radio Show hier auf Stream der Radio aus Düsseldorf. Und ich würde mich natürlich freuen, wenn ihr wieder dabei seid. Ich wünsche noch einen schönen Abend. Mein Name ist Thomas Buche.

Ja, einen wunderschönen guten Abend. Es ist Sonntag, 18 Uhr. Hier ist Stream Day Radio aus Düsseldorf. Und wie jeden Sonntag um 18 Uhr, hier ist die Soulmates Radio Show. Ja, vorigen Sonntag ist leider ausgefallen. Da war ich auf dem Grand Soul Supreme Festival. Da komme ich später noch zu. Auf jeden Fall für die nächsten 2 Stunden viel Musik. Ich wünsche viel Spaß, gute Unterhaltung. Mein Name ist Thomas.

Ja, das war Georgie Fame mit My Girl. Ja, nochmal herzlich willkommen zur Soulmates Radio Show hier auf Stream.de Radio aus Düsseldorf. Ja, nach ein paar Oldies geht's jetzt weiter mit etwas Aktuellem. Die Womack Sisters haben ein Album gemacht. Das kommt aber wahrscheinlich erst im August raus, aber es gibt schon ein paar Vorab-Tracks. Die Womack Sisters sind die drei Kinder von Womack and Womack. Und also Cecil Womack und Linda Womack. Linda Womack wiederum ist die Tochter von Sam Cooke. Cecil Womack, der Bruder von Bobby Womack. Bleibt also alles in der Familie. Ja, und dieses Album von den Womack Sisters ist wirklich ganz toll geworden. Und wir hören If You

Ja, das war Vanessa Haines von ihrem Soloalbum Wild Balloons mit dem Titeltrack. Und Vanessa Haines war ja viele Jahre Sängerin bei Incognito. Ja, und weiter geht's mit Cleo Soul von ihrem 23er Album Gold.

Ja, das war Ann Nesby und Ann Nesby war einer der Höhepunkte des Grand Soul Supreme Festivals, das letztes Wochenende am Weißenhäuser Strand an der Ostsee stattgefunden hat. Das ist der Nachfolger des Baltic Soul Festivals, des Baltic Soul Weekenders. Und ich muss sagen, das war dieses Jahr ein ganz grandioses Festival mit vielen tollen Bands, unter anderem Earth, Wind and Fire Experience, Weather Girls, Curtis Blow, Brand New Heavies und vielen anderen. Ja, und unter anderem halt auch Ann Nesby, die ja früher Sängerin war bei den Sounds of Blackness und immerhin auch schon 70 Jahre alt ist und eine ganz hervorragende Performance abgeliefert hat. Ja, und nicht unschuldig daran war auch das Grand Soul Supreme Orchester, was ganz neu zusammengestellt worden war von einem Hamburger Gitarristen, Magnus Landsberg, der auch viele andere Projekte in Hamburg angestoßen hat. Da gibt es zum Beispiel die Band und die Sängerin Mio, wo er Gitarre spielt, die Songs schreibt. Und Mio hat auch, kannte ich übrigens vorher gar nicht, hat auch einen Track gesungen bei dem Auftritt des Orchesters. Das Orchester spielt zum Auftakt des Festivals immer einen einstündigen Set mit alleine, mit ein paar alten Soul-Hits. Ja, und Mio hat vor einiger Zeit ein neues Album aufgenommen, 10 Times Around the Sun. Und davon hören wir den Track Dark Place.

Ja, das waren die Close Counters aus Australien mit einer sehr freien Interpretation von Marvin Gaye's I Want You. Ja, und diese Close Counters haben auch letztes Wochenende auf dem Grand Soul Supreme Festival gespielt und hatten als Gastsängerin Alicia Joy dabei. Alicia Joy hat voriges Jahr eine sehr schöne Soloplatte gemacht. The Making of Silk, 2024 war das schon, die habe ich damals auch öfter mal hier gespielt und ja, ich nehme das zum Anlass, nochmal einen Track davon aufzulegen, nämlich Hold On.

das sind MF Robots mit ihrem dritten Album und dem Titel The Pressure. MF Robots sind zwei ehemalige Mitglieder der Brand New Heavies, nämlich der Drummer Jan Kincaid und die Sängerin Dawn Joseph. Ja, der nächste Track kommt von Earth On Out, ist auch ganz neu. Bei Earth On Out sitzt Steve White am Schlagzeug, der frühere Style Council Drummer, der übrigens vor 2 Monaten noch eine sehr schöne Solo-Platte namens Soul Drums gemacht hat. Ja, und der Titel heißt Everything All At Once

Ja, hier ist Radio Stream D aus Düsseldorf mit der Soulmates Radio Show. Das gerade war Mama Terra aus Großbritannien mit einem neuen Track Inner Spells. Entschuldigung. Und der nächste Track kommt vom Outer Worlds Jazz Ensemble. Die haben auch ein neues Album raus, gerade diesen Monat erschienen. Das nennt sich The Carmen Line. Auf dem ganzen Album spielt auch Chip Wickham mit und wir hören den Track Carmen Cantata.

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